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1: 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Nacht wieder Prävisionen präsentiert von Meteolux. Da war da diese freundlichen momentare Sonnenschaut mit bis zu 21 Grad der Mitte, also viel Sonne, die nicht mehr von einer pure Wolle begleitet wird. An der Nacht kühlt es dann noch auf ungefähr 10 Grad auf. 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Man baut sich aktuell oben nachts ein Hochdruckgebiet über Lützburg ab, das wird der beeinflusste Wert. 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
1: 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An der Nacht für die Prävisionen, der Wetter ist ein relativ freundlicher Mammendach, eine Sonne schaut mit bis zu 21 Grad der Mitte, eine Sonne, die dann von ein paar Wolken begleitet wird, an der Nacht kühlt es dann noch auf ungefähr 10 Grad auf. 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Man baut sich aktuell oben nachts ein Heißdruckgebiet, die Wolle zu besorgen, das wieder beeinflussen wird. 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
1: 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Nach vier der Prävisionen der Warda ist ein relativ freundlicher Mammendach aus Sonntag mit bis zu 21 Grad der Mitte. 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
3: 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An acht Wetterprävisionen, es soll relativ freundlichen Mammendach als Sonde schaut, gehen wir bis zu 21 Grad. 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
5: 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Nach Wetterprävisionen da war diese relativ freundliche Mammendach aus Sundisch haut mit bis zu 21 Grad zu mitten. 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Nur fängt die neue Woche noch ähnlich an, wenn es sogar mit ein bisschen mehr Sonne bis zu 22 Grad. Aber aktuell baut sich oben neu den Hochdruckgebiet über Lützebüsch ab. Ab Mittwoch sind dafür Temperaturen von über 30 Grad vorausgesucht.
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1: 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Und wieder geht es präsentiert von Meteolux, das heute Mixtisch Sonne und Wolke mit Temperaturen am Nachmittag um die 10 bis 21 Grad. Und danach fallen die dann auf bis auf Platz weiß 10 Grad. Für morgen gibt es einen ähnlich sonnigen und drischenden Tag erwartet mit Maximaltemperaturen von bis zu 22 Grad am Süden und 20 Grad am Norden. Da geht es am Laufe der Woche immer mehr warm mit einem Peak um Freitag, wo es bis zu 33 Grad kann möglich sein.
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1: 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Und wieder geht es präsentiert von Meteolux, das haut im Mix zwischen Sonne und Wolke mit Temperaturen am Nomatisch um die Uhr 10 bis 21 Grad und dann Uhr fallen die dann auf bis auf Platz weiß 10 Grad. Für morgen gibt es einen ähnlich sonnigen und drischenden Tag erwartet mit Maximaltemperaturen von bis zu 22 Grad am Süden und 20 Grad am Norden. Und da geht es am Laufen der Woche immer mehr warm mit einem Peak um Freudisch, wo es bis zu 33 Grad möglich sind.
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1: 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Und wieder geht es präsentiert vom Meteolux, das haut im Mix zwischen Sonne und Wolke mit Temperaturen um die Uhr 10 bis 21 Grad. Und dann erst fallen die dann hoch bis auf Platz weiß 10 Grad. Für morgen gibt es einen ähnlich sonnigen und drischenden Tag erwartet mit Maximaltemperaturen von bis zu 22 Grad am Süden und 20 Grad am Norden. Und da geht es am Laufe der Woche immer mehr warm mit einem Peak um Freitag, wo bis zu 33 Grad möglich sind.
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